0: Aber ich kenne das Ziel, mein Herr. Hier, dieser Brief. Doch Sie sollen sich getäuscht haben.
1: Maritza, dieser Brief ist...
0: Sie

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